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0: Guten Morgen.
1: Guten Morgen.
0: Ich habe noch ein bisschen den Mund voll mit meinem Franzbrötchen, das ich mir heute geholt habe auf dem Weg. An diesem verregneten Morgen. Aber Patrick meinte schon, ich dachte, wir sagen das ab. Und ich dachte so, nee, ich hatte richtig Lust auf diese cozy Vibes. Und sie sind cozy, Leute. So viel kann ich euch sagen. So wie immer, hallo von Chris.
1: Und von Patrick.
0: Ah, das macht man eigentlich nicht, ne? Eigentlich hättest du zuerst sagen sollen, wenn ich geredet habe.
1: Na, wieso?
0: Ist das nicht so ein Höflichkeitsding?
1: Nee, denke ich nicht.
0: Na gut, Chris und Patrick sind hier am Start, sind eingestiegen mit so Ambient Electronica Sachen. Wildlife Analysis von Boards of Canada, der erste Track von dem Music Has the Right to Children Album. Fand ich irgendwie schön. Was kam dann?
1: Danach kam Kilo 2.02 von TIBSLC. Wohnt tatsächlich in Leipzig und der Track wurde von einem ukrainischen Label namens Kiboboria veröffentlicht. Kann ich auch sehr empfehlen. Sehr so digitale, ätherische Sachen.
0: Geil. Und danach kam noch ein Track von Boards of Canada von demselben Album, Kiny Industries. Irgendwie ist das für mich, ist es so Herbst und so Regenmusik. Das ist so meine elektronische Morgenmusik für so gedrückte Stimmung irgendwie. Greift das immer ganz gut auf, finde ich.
1: Ja, voll, also ich mag auch Boards of Canada für solche Momente auf jeden
0: Sommer
1: Fall.
0: Sommer eher nicht so.
1: Ja, kommt auf den Track an, aber so, ja, es ist eher so.
0: Ich meine, die sind auch selber schuld. Wissen die auch, was die für Musik machen?
1: Meinst du?
0: Keine Ahnung, müssen wir sie mal fragen.
1: Ja.
0: Und dann?
1: Und dann kam Cornerhouse von Alexi Barris vom Album Support Surfaces. Das wurde auf Sodagong veröffentlicht, auch ein sehr guter Label.
0: Geil. Aber vielleicht nochmal kurzer Kontext im Vorfeld auf diese Sendung. Fand eine kleine Absprache zwischen mir und Patrick statt, wo ich meinte, ich habe Bock auf Pop. Und dann hat er gesagt, ich habe eher Bock auf so, was hast du gesagt, verträumte Sachen?
1: Ja, so verträumte, samte Sachen.
0: Ja.
1: Habe ich gedacht, also quasi das komplette Gegenteil.
0: Ja, und ich glaube, wir sind vielleicht uns dann so ein bisschen entgegengekommen beide, kann das sein?
1: Das kann gut sein.
0: Oder bist du total kompromisslos heute hier in
1: Morgen gestartet? Ich bin komplett kompromisslos. Also ich, also
0: einfach deine eigene Schiene fahren, ne?
1: Ja, also tatsächlich solltest du nachher Pop anmachen, weißt du ganz genau, was passiert. Ich gucke einfach auf Play.
0: Oder du gehst dann einfach in den Regen.
1: Naja, wenn, dann gehst du.
0: Damn, what an attitude, Alter. Samstagmorgen, I love it. Okay, aber wir haben uns schon abgesprochen. Boah. Jetzt war es das, glaube ich, erstmal mit der. Boah, das ist richtig ASMR mit den neuen Mikros.
1: Ja, vor allem hast deine Stimme so eine Resonanz heute. Also nicht, dass du das normalerweise nicht hast, aber du klingst gut.
0: Ja, und ich höre richtig in den Monitoren, dieser Rest von Franzbrötchen, der noch in meinem Mund ist, der klickt so richtig. Weißt du? Okay, geil. Und jetzt geht's weiter mit ein bisschen so Gitarrenmusik, Country. Ich hab Bock. Let's go.

0: Okay. Das Moderationsteam wurde verstärkt. Willst du mal sagen, wer du bist?
1: Hallo, ich bin Wiebke. Ich habe das Moderationsteam verstärkt.
2: Hallo, ich bin der Cousin.
3: Good morning, I'm Rasmus, the cousin from Sweden.
0: Ja, voll nett, wir haben hier Besuch bekommen im Studio an diesem verregneten Morgen. Was lief?
4: Also ich glaube, nach dem ersten Mal, dass wir geredet haben, lief was von dir tatsächlich.
0: Oh, ja, okay, dann war das Hinscht von Maja Nut, eine Musikerin aus Estland, wo ich studiert habe für anderthalb Jahre. Und da hat die manchmal auf so Uni-Veranstaltungen, wurde die irgendwie gebucht. Ich fand die richtig gut.
4: Klingt cool, also sowas hatten wir nicht bei mir in Brighton, kann ich schon sagen. Und davor, glaube ich, lief Blue Car von Joanne Robertson. Das ist von einem meiner Lieblings-Folk-Alben in den letzten Jahren.
0: Genau, und danach kam ein neuer Song von Mount Kimby, die eine neue EP rausgebracht haben und wieder Musik mit King Krule machen. Der Song hieß Dumb Guitar. Genau, und ich glaube, jetzt machen wir weiter mit einem Song von Wiebke, oder?
1: Ja, ich habe jetzt für den verregneten Morgen ein bisschen Dungeon Synth mitgebracht. Und Leute, die mich ein bisschen kennen, wissen, dass ich das hin und wieder spiele. Und ich glaube, das passt heute zu dem verregneten Morgen.
0: Aber wenn du jetzt mal rausguckst, ne?
1: Ja.
0: Es ist irgendwie ein bisschen sonnig. Also
1: ich find's hell. Ich find's auch weird, weil es ist irgendwie ganz hell, aber trotzdem regnet es irgendwie. Aber das war heute Morgen irgendwie voll das schöne Gefühl, durch den Regen zu laufen, weil es ist nicht mehr kalt. So frühlingshaft jetzt.
0: Voll, voll.
4: Ich glaube nicht, das ist die Sonne, die du siehst. Ich glaube, das ist tatsächlich die Lampe.
0: Was?
4: Im Fenster.
0: Warte, ich mach jetzt noch die Lampe aus.
1: Nee, aber draußen
0: immer noch hell draußen.
1: Ja.
4: Okay, da gebe ich auch recht.
0: Patrick, nimm mir das nicht. Okay, lass hören.
1: Okay.

kleine Pause. Okay. Haben wir was? Okay, let's go.

0: Was hast du der nächste?
1: Ja.
2: Ups.
1: Ups.
2: Upsi.
1: Upsi, das war ein Behind the Scenes. Aber wir sind ja auch live. Hm.
2: Live on air. Okay. Sehr schön. Was lief so? Nochmal. Wo haben wir denn aufgehört überhaupt?
0: Ich glaube, Wiebke, du hast ganz viel Dungeons gespielt und wir wissen eigentlich noch gar nicht, was das war. Kannst
2: was
0: du uns
2: ist
0: erzählen?
2: Überhaupt

0: Okay, kleine Technikprobleme hier. Rückkopplung nennt man das, glaube ich, ne? Mhm. Das passiert, wenn die Monitore zu laut sind.
1: Ja, und
0: amateurhaft. Gut, wir waren bei Dungeon Core.
2: Synth.
0: Ja. Entschuldigung.
2: Ich habe das auch mal entdeckt, das ist schon ganz, ganz lange her. Ich habe ja eine Zeit lang ganz viel Black Metal gehört. Und dann bin ich über diese Fantasy Worlds, die da immer besprochen werden, auf Dungeon Synth gekommen.
0: Das ist nämlich eine Sache, das wollte ich vorhin auch noch sagen, als wir über Metal geredet haben, mhm, dass da ganz oft ja auch so richtig Storytelling und so Worldbuilding,
2: ja,
0: da noch so mit drin ist. Und das finde ich richtig faszinierend. Genauso wie so diese Kohärenz, die haben bei so den Albumcovern und dass es immer, mhm, um so Fantasy-Drachen-Shit geht und irgendwie den Weltuntergang.
2: Ich glaube, bei Dungeon Synth, also dafür kann ich gerade sprechen, gibt es so ganz viele Universen, die da abgedeckt werden. Und dann gibt es nochmal so Space Dungeon Synth oder.
0: Boah, geil.
2: Ich habe auch ein Album, da geht es nur um so Dinosaurier Dungeon Synth. Und dann werden Songs so nach so verschiedenen Dinosauriern bezeichnet. Das klingt so, wie die so laufen.
1: Hast du
2: also
1: das
2: es
1: mit?
2: Gibt so eine ganz. Ja. Ja.
0: Geil. Breakfast Show Dungeon Synth Edition.
2: Okay, und das geht mir auch nicht immer gut rein, aber so ab und zu finde ich das ganz schön, kann man so dahin treiben.
0: Ja, voll. Wenn man mal Lust hat, in eine andere Welt abzuhauen. Mhm. Wie zum Beispiel an so einem verregneten Samstagmorgen.
2: Ich finde, es fühlt sich gerade gar nicht nach Samstagmorgen an.
0: Take me
2: so
0: to
2: ganz
0: the dungeon.
2: Ja, take me to the dungeon.
1: Es gibt auch Dungeon Rap. Kennt ihr das?
2: Nee.
1: Das ist so wie so Memphis Rap, aber mit so, ja, melancholischer, so Dungeon Synth. Mäßige Synths,
2: ah, ja?
1: Drüber. Das ist auch ganz cool.
2: Kennst du einen Artist?
1: DJ Amok, mhm, gibt es. So, die Albums heißen immer so Sachen wie
0: hört
1: so God of Blood und sind halt so ganz düster,
0: yeah,
1: und so sehr viele so Totenköpfe. So ist, ja, aber ja, kann man schon anhören.
0: Mhm. Okay, macht es Sinn, auch ein paar Tracks anzusagen, die wir gespielt haben?
2: Ja,
0: also wir haben jetzt,
2: die Highlights.
0: Ich habe nicht mal genau, ich wollte noch sagen, hier, ich habe vorhin, hat man vielleicht erkannt, aber das war Nicholas Jar, Val Paraíso, und das ist von einem Soundtrack zu dem Film, mhm, Emma hieß der, und das ist so ein krasser Film gewesen, den habe ich, glaube ich, dreimal gesehen, noch in Berlin damals. Und es ist so heftig, weil es ist so mit so Tanzen und die tanzen zu so Reggaeton und dann mit Nicholas Jar Soundtrack und später kommt auch noch ein Flammenwerfer vor und es geht irgendwie um ihre toxische Beziehung und am Ende setzt sie so Sachen in Brand und dazu dieser Soundtrack und ich habe den letzten in meinen Liked Songs, kam halt wieder raus und ich war so wow, hat mich direkt wieder dahin zurückkatapultiert.
1: Und was kam danach? Also ich glaube, das war irgendwas von dir, Wiebke, ne? Also hier lese ich Imaginary Softwoods,
2: ja,
1: The Geranium Room.
2: Ja.
1: Stimmt das?
2: Ja, das bewegt sich so ein bisschen auch in diesem, es ist eigentlich mehr Ambient, aber das hat so Dungeons and Storytelling irgendwie und auch so Elemente davon. Genau, das mag ich voll gern.
0: Geil. Ja, dann lief noch Alexi Perelle mit dem Titel FI3AC241020. Der hat auf jeden Fall immer die catchy Songtitles, aber auch geil, das ist so ein bisschen so, hat auch irgendwie so ein Ambient-Vibe, immer ziemlich irgendwie upbeat, hat gepasst.
1: Und weil es jetzt zum Thema catchy Songtitles kam, danach B1 von De Leon, kann man sich gut merken. De Leon ist aus den USA und macht dann sehr viel, ja, so Dub-Techno, aber sehr von so Gamelan inspiriert, so indonesische klassische Musik, und hat dann so ein paar Alben, die ich wirklich sehr empfehlen würde. Und danach kam 11BNG-SNZ von Aerofave, auch so ein russischer Produzent. Macht dann sehr viele verschiedene Genres, so das war dann so eher so, ja, so ein bisschen Broken Beat Techno-Vibe, aber er macht auch sehr viel Sachen mit Super Collider, so eine Programmiersprache, was dann so eher Richtung Noise geht, oder Drone.
0: Interesting. Okay. Und dann kam der Song von deinem schwedischen Cousin Go Ja. I see red sticks. Die sind
2: ganz toll, die habe ich auch kürzlich entdeckt. Das war ganz lustig, dass er die aufgelegt hat.
0: Was ist denn das? Was würdest du sagen, was das für ein Genre ist?
2: Boah, das finde ich voll schwierig irgendwie.
0: Mhm, okay.
2: Weil das ist so.
0: Ordnen wir so ein. Schwierig.
2: Mit so Spoken Word drüber, aber ich tue mich immer schwer, Sachen in Genre ein.
0: Stimmt, das hat ja so ein bisschen sowas so Postpunk-mäßiges ja, auch von voll, dem ich auch. Gesang.
2: Ja.
0: Habe ich jetzt hier Gänsefüßchen gemacht. Okay. Dann
2: hatten wir noch Hatter, oder? Das kommt
0: ja.
2: noch?
0: Ja. Was von dir? Falls von dir, Patrick, oder?
1: Nee, ich lese nur. Also ach ich so, habe Hatter okay. gehört, ich habe Hatter gelesen und na ja gut. gesagt.
2: Aber das von mir, das ist eine finnische Künstlerin. Und ja, das ist ganz, ganz toll. Das kann ich nur empfehlen. Ich habe die zum ersten Mal auf dem Truklobatim in Stuttgart gesehen. Und das immer mit einer Person, die auch Visuals zu der Musik macht. Und das war ganz magisch und das
0: geil.
2: Die Musik ist ganz toll.
0: Aber ja. eigentlich, also ich bin tatsächlich auch noch neugierig, Fiebke, du warst gestern irgendwie auf Konzert unterwegs. Vielleicht hast Juhu. Du Lust, noch mal kurz zu erzählen, was ging da? Was ist los in Leipzig?
2: Als erstes hat Gregor Pfeffer gespielt. Das war so ganz vertracktes Noisy. Ich bin immer ganz schwer mit so Beschreibungen, aber es war ganz cool.
0: Ganz vertracktes Noisy ist doch gut.
2: Ja, danach hat eine Person gespielt, I don't remember the name, I'm so sorry. Aber das war so Singer-Songwriter, war auch ganz sweet. Es gab einen Song, der hieß Miau Miau. Hat mich ein bisschen auch erinnert an Phoebe Buffay, Smelly Cat. Das fand ich irgendwie toll. Und dann zum Schluss hat Golden Spaceship gespielt. Und das war, glaube ich, mit das beste Konzert, das ich seit langem gesehen habe.
0: Wow.
2: Das war ganz lang und das ist eine Person, die auch in der Band Painting spielt. Painting ist auch
0: aus,
2: eine ganz...
0: Aus Leipzig oder von...
2: Aus Berlin.
0: Ah, okay.
2: Genau, und das war super komplex und hatte ganz viele Ebenen und die Person hat ganz toll gesungen, ganz toll Gitarre gespielt und es war irgendwie ganz magisch und upbeat und wir haben alle so gedanced. Und dann, ja... Geil. Ein ganz tolles Konzert. Ich habe auch ein Tape mit, wir können da auch später rein.
0: Das wäre jetzt perfekt, aber wir haben das jetzt gerade nicht ready, ne?
2: Wir haben es nicht ready, aber wir können es
0: nicht ready, nachher machen wir es nochmal an.
1: Ja. Ja, wir können das machen, ich habe einen Walkman dabei heute, das heißt, wir müssen uns nicht auf unseren sehr vernachlässigten Tape-Deck
0: geil.
1: Hier yeah. fahren lassen.
0: Ich war gestern auf einer richtig süßen Party in der
2: wo
0: Garage
2: warst du?
0: Ost.
2: Ah.
0: Disco Spritz.
2: Was ging da?
0: Das war cute, das war so, naja, Disco halt, ne? Aber es lief Disco. Und dann war tatsächlich, hat eine Person aus Erfurt aufgelegt, die ich auch lustigerweise kannte, weil meine Schwester in Erfurt wohnt.
2: Hm.
0: Und da war ich mal an Silvester und dann waren wir da im Kalif, das ist so ein bisschen so der Techno-Club in Erfurt und hat die da gespielt. Und dann war ich gestern so, wow, okay, cool, S-Ray legt jetzt hier auf. Und die war richtig gut. Die war richtig gut, das war richtig katapultierend. Also es war nicht Disco, aber es war so Love Parade 96. Vibes, aber richtig, richtig wow. nice. Hat richtig Spaß gemacht. Also ich finde so Trance-Sachen driften richtig schnell einfach ab in so Albernheit, finde ich oft.
2: Mhm.
0: Und sie hat für meinen Geschmack das halt richtig gut getroffen. Also es hat richtig Spaß gemacht, aber war auch super, ja, dass man da Bock drauf hatte. Mhm. Und es gab ein Lip-Sync, kleine Interlude.
2: Cool.
0: Also Leute konnten Lieder performen, aber nicht Karaoke, sondern verkleidet mit Lip-Sync. Das war auch eine wilde Mischung. Das war eine wilde Mischung von den Songs, aber hat richtig Spaß gemacht. Super, super cooler Vibe. Also, eine gute Party.
2: Stehen für euch noch Konzerte an demnächst?
0: Nee, ich bin da leider nicht so drinne irgendwie, aber ich würde richtig gerne mal wieder irgendwas sowas Metal-mäßiges mir anhören.
2: Yay.
0: Was ich ja auch in der Breakfast-Show natürlich nie anmachen kann. Weil wer will das, ne? Wahrscheinlich nicht mal ich zum Frühstück.
2: Morgen spielen in der Stö... Lucifer. Lucifer ist so ein Freund von uns, Moses, und das ist ein Solo-Projekt. Das ist mega cool. Und Moses hat es geschafft, irgendwie so Psytrance-Beats so einzuarbeiten.
0: Oh
2: das ist
0: Gott.
2: Echt gut. Nein, das ist wirklich gut. Das kann ich nur empfehlen.
0: Alles
2: ist morgen
0: klar.
2: in der Stö. Und dann spielen da noch Grimm und Motorgoff.
1: Und was für Mucke ist das?
2: Das, also Grimm macht so Dark Wave. Habe ich selber noch nicht live gesehen und Motorgoff kenne ich gar nicht, aber ich glaube, die machen so Space Blues. So steht es auf
0: dem
2: Plakat.
0: Namen einfach
2: ja, genau. Ich
0: würde einfach
2: auch
0: wegen dem Namen hingehen.
2: Einfach wegen des Namens, klingt gut.
0: Okay.
2: Aber Lucifer.
0: Wollen wir noch ein bisschen Musik anmachen?
2: Gern.
0: Hast du was? Hat irgendwer von uns was?
2: Ich hab was.
0: Juhu.
2: Mechanical Slug. Für euch. Viel Spaß.

0: kleine Pause. Patrick, was hast denn du gestern gemacht?
1: Ich habe einen sehr wilden Abend gehabt. Ich habe eine Tür lackiert, war beim Friseur und bin danach schlafen gegangen.
0: Hast du die Tür vorher abgeschliffen?
1: Natürlich und auch dafür auch geputzt.
0: Fachtechnisch gemacht. Geputzt, ja. Abgeschliffen, lackiert.
1: Da werden wir sehen, was der Vermieter nächsten Donnerstag sagt.
0: Ja, der soll sich mal nicht anstellen.
1: Ja, soll er nicht.
0: Aber gar nicht auch schon, macht er schon am Arsch quasi. Ja. Aber warum müsst ihr denn die Türen lackieren?
1: Weil er das sonst von einem Fachmann lassen macht.
0: Aber die sind irgendwie.
1: Wir wollen das auch nicht zahlen.
0: Aber sind die kaputt? Also.
1: Naja, also nicht kaputt, aber der Lack ist schon ab in vielen Stellen und das gefällt ihm nicht. Und er hat gesagt, er wird das machen lassen oder wir machen dasselbe. Und dann haben wir uns für die billigere Variante zuerst entschieden.
0: Ich finde es manchmal so mindblowing, wie so als MieterInnen, wie man so ausgeliefert ist. Weißt du, du hast ja keinerlei Handhabe in der Situation. Das wechselt jetzt von Morningshow zu so mietpolitischem Talk, aber so, du kannst ja nichts machen. Ja, wenn der einfach sagt so, nö, finde ich, ist nicht so, wie ich mir das vorstelle. So, ich mach's mal Fachmann, entweder ihr macht's oder die ganze Kaution ist weg, bam.
1: Nee, das Miese dran, es steht auch im Mietvertrag, das ist auch tatsächlich so da, dass wir dann dafür verantwortlich sind. So.
0: Ja, genau, aber das ist halt das Ding, ne? Das steht halt immer drin in den Mietverträgen, aber ist das cool? Also finde ich nicht. Ich meine, ich habe auch keine Wohnung, aber. ich miete auch, ja. Also, ich meine, ich besitze keine Wohnung. That's what I wanted to say. Okay. Meet Talk Ende.

Hallo, das ist jetzt der Moment für unser erstes und wahrscheinlich auch letztes Shoutout dieser Sendung. Und das geht raus an Eddie. Eddie, wir freuen uns, dass du zuhörst und dass dir die Musik gefällt. Wo auch immer du gerade bist, ich hoffe, du bist drin und es ist warm. Genau, enjoy your weekend.

0: Ja. Es ist Samstagmittag.
1: Die Sendung ist fast vorbei.
2: Oh. Schön war's.
0: Ich fand's auch schön. Okay. Das ist ja auch, wir haben uns ja oft auch nicht so oft gesehen. Und das war jetzt irgendwie ganz spannend.
2: Nee, ist immer nettes Kennenlernen mit Musik. Ja. Und Kaffee. Und ein Bier.
0: Hey.
2: Jetzt habe ich es gesagt. Aber wer das Bier hat, das sage ich nicht.
0: Es bleibt ein Geheimnis.
2: Schreibt es doch mal in den Chat. Wer denkt, ihr trinkt hier Bier von uns dreien?
0: Genau, ihr könnt raten.
2: Das ist jetzt euer Rätsel für das Wochenende. Da könnt ihr euch den Kopf drüber zerbrechen. weil uns ist allen bewusst, dass ihr als treue HörerInnen dieser Show eigentlich über nicht viel anderes nachdenkt. Die Breakfast Show im Laufe der Woche.
0: Ich hoffe, ihr hattet auch alle ein schönes Breakfast, während ihr das gehört habt. Das könnt ihr auch gerne in die Kommentare schreiben. Das interessiert mich, was ihr alles zum Frühstück esst. Was esst ihr gern zum Frühstück?
2: Ich habe jetzt, ich esse gerne Eier zum Frühstück.
0: Oh, ich auch. Wie denn?
2: Also jetzt gerade eher so gekocht. Gekochte Eier, so wachsig, nicht flüssig.
0: Ja.
2: Und dann so auf dem Brot mit noch irgendwie vielleicht, mit Frischkäse ist auch richtig geil.
0: Oh, ja. Oder Parmesan.
2: Boah. Wild. Okay, ja. Letzter Track. Und Grüße gehen raus an alle, die hören, und schönes Wochenende.
0: Schönen Sonntag, Samstag euch. Bye.

secret surprise show, pre-recorded, am 11. 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Der erste Track, gerade im Hintergrund, The Invisible Man's Band, Love Can't Come.

DJ On ist mein Lieblings-DJ. 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

Secret Surprise Show auf Sphere Radio. Shoutout an Josef in Japan. Und Eddie in Down Under. Australien. Oh, der ist auch in Japan. Japan. Weil. Shoutout an Japan.

0: Secret Surprise Show auf Sphere Radio mit DJ On und Multimax. Einen haben wir noch auf der Platte. Und dann sehen wir uns wieder nächsten Monat.
1: Bye. Bye.

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1: 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Aber es ist zu spät jetzt eigentlich. Obwohl.

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